0: Du verstehst es falsch.
1: Schwierigkeit.
0: Can you go get me the address of the owner?